0: Silena.
1: Denna 1, 2, Polizei.
0: 3, 4.
1: Grenadier 5, 6, alte Gags.
0: Silena, Godena.
1: 1, 2, Polizei. 3, 4, Grenadier 5, 6, alte Gags. 7, 8, 9. Ja, ja, ja, was ist los?
0: Was ist das?
1: Ja, ja.